0: Ganz schön gut. Manchmal voller Energie, einfach losrennen und dann plötzlich stehen bleiben und denken, oh, das Ziel ist noch ganz schön weit weg. BAC beschreibt den manchmal so, dieses Hin und Her, das viele kennen. Mal läuft's, mal stockt's, mal weißt du, wo es lang geht und mal nicht. Das Leben verläuft alles andere als geradlinig. Und weißt du was? Das ist okay so. In der Bibel steht: Der Herr freut sich an einem aufrichtigen Menschen und führt ihn sicher. Auch wenn er stolpert, wird er nicht fallen, denn der Herr hält ihn fest an der Hand. Vielleicht ist seine Hand genau die, die du gerade brauchst.
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1: Manchmal wünschen wir uns so sehr Anerkennung, dass wir anfangen, um sie zu kämpfen. Durch Leistung, Anpassung oder den Versuch, es allen recht zu machen. In der Bibel kennt auch Lea diese Sehnsucht. Sie ist mit Jakob verheiratet, fühlt sich von ihm aber ungeliebt. Als sie ihre Söhne Ruben, Simeon und Levi bekommt, hofft sie jedes Mal, vielleicht wird Jakob mich jetzt endlich lieben. Doch bei ihrem vierten Sohn verändert sich ihr Blick. Sie sagt, nun will ich den Herrn preisen. Daher nannte sie ihn Juda. Lea entdeckt, mein Wert hängt nicht allein davon ab, ob ich die Anerkennung bekomme, nach der ich mich sehne. Vielleicht kennst du das auch. Was versuchst du gerade zu leisten, um endlich gesehen oder geliebt zu werden? Du darfst diesen Wunsch Gott anvertrauen, denn er sieht und hört dich schon längst.
0: Der Spruch des Tages steht in der Bibel. 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

und alle so. Ach ja, das ist schön. Jemand, der mir sagt, du bist was richtig Besonderes. Aber sind wir mal ehrlich, so ganz fühlt sich das für mich nicht immer so an. Ne? Einmal Instagram geöffnet und schon sehe ich tausende schönere Wohnungen, ich sehe trainiertere Körper und viel mehr beruflichen Erfolg. Ja, da fällt es einem echt ganz schön schwer, solche Aussagen überhaupt annehmen zu können. Und vielleicht kann genau da der Blick in die Bibel helfen. Denn dort wird von Gottes Liebe zu uns Menschen berichtet und das unter anderem mit diesem Satz hier. Er rettete uns, nicht weil wir etwas geleistet hätten, womit wir seine Liebe verdienten, sondern aus lauter Güte. Ja, und das beendet dann auch die Diskussion, ob du gut genug bist. Es ging niemals darum, dass du etwas leisten musst. Nein, der Schöpfer der Welt und des Universums, der liebt dich. Bedingungslos. Und das hat er übrigens schon getan, lange bevor du in der Lage gewesen bist, irgendwas dafür zu leisten. Und das Gute, er tut das immer noch.

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1: Im Studio von Riebesel Freundlieb. Russland soll den USA dabei helfen, die hohen Dieselpreise in den Griff zu bekommen. US-Präsident Trump hat dazu umfangreiche Öllieferungen mit Kreml-Chef Putin vereinbart. Für die USA und den Weltmarkt. Dadurch sollen die Preise sinken. Viele süße Getränke werden wohl in Zukunft teurer. Wie die Bild schreibt, haben sich Union und SPD bei der Zuckersteuer geeinigt. Die soll ab Juli nächsten Jahres kommen und für Unternehmen gelten, die über 70.000 Liter pro Jahr abfüllen, wie Coca-Cola oder auch Pepsi. Es geht voran bei der Regierungsbildung in Mecklenburg-Vorpommern. SPD, Linke und Grüne wollen in Koalitionsgespräche gehen. Die AfD hatte die Landtagswahl im September zwar gewonnen, mit der Partei will aber niemand gemeinsam regieren. In der Fußball-Bundesliga hat Borussia Dortmund einen sicher geglaubten Sieg noch aus der Hand gegeben. Der Tabellenführer führte gegen Werder Bremen mit 2:0. Die Bremer schockten den BVB dann aber mit 2 späten Treffern. Der Endstand 2:2.
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2: Viele Wolken gibt es heute früh und im Süden regnet es noch. Bis zum Nachmittag zieht sich der Regen mehr und mehr Richtung Alpen zurück. An der Küste kommen dafür immer wieder Schauer runter und vereinzelt auch Gewitter. Ansonsten bleibt es meistens trocken. Dazu werden es heute 13 bis 19 Grad. Morgen geht's mit Sonne und Wolken weiter. Mit Schauern zwischendurch maximal 18 Grad.

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1: Im Studio von Riebesel Freundlieb. Donald Trump verkündet einen Diesel-Deal mit Russland. Mehr als 300.000 Tonnen für die USA und den Weltmarkt sollen von Russland sofort bereitgestellt werden. Mehr soll folgen. Infolge des Iran-Kriegs sind die Dieselpreise deutlich angestiegen. Der Zoff von Union und SPD um die Zuckersteuer ist offenbar vom Tisch. Wie die Bild schreibt, hat sich die Koalition auf einen Kompromiss geeinigt. Die Steuer soll ab Sommer für große Getränkehersteller gelten. Bedeutet für uns, deren gezuckerte Getränke dürften teurer werden. Die Vereinten Nationen sehen in dem Friedensnobelpreis für die Juristin Navi Pillay ein starkes Signal für die Menschenrechte. Die 85-Jährige war Richterin am Internationalen Strafgerichtshof. Den hat US-Präsident Trump schon länger im Visier. Kurz nach der Auszeichnung kündigten die USA Sanktionen gegen das Gericht an. Borussia Dortmund hat in der Fußball-Bundesliga erstmals in dieser Saison Punkte liegen gelassen. Gegen Werder Bremen spielte der BVB 2:2. Den Ausgleichstreffer in der Nachspielzeit erzielte ausgerechnet Ex-Dortmund-Stürmer Niklas Füllkrug.
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2: Viele Wolken gibt es heute früh und im Süden regnet es noch. Bis zum Nachmittag zieht sich der Regen mehr und mehr Richtung Alpen zurück. An der Küste kommen dafür immer wieder Schauer runter und vereinzelt auch Gewitter. Ansonsten bleibt es meistens trocken. Dazu werden es heute 13 bis 19 Grad. Morgen geht es mit Sonne und Wolken weiter, mit Schauern zwischendurch. Maximal 18 Grad.
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1: Bist du zerbrochen, ausgebrannt? Hast dich auf der Suche nach dem Weg nach Hause verfahren? Brauchst du einen Perspektivwechsel und musst die Last auf deinen Schultern loswerden? Bist du bereit für eine Veränderung? Ich kenne einen Ort, an dem jedes Herz in einem neuen Rhythmus zu schlagen beginnt, wo jede Träne trocknet und die Angst weggespült wird. Dort gibt es Frieden für jedes Herz, das offen dafür ist. Es kostet nichts. Er kann für dich tun, was er für mich getan hat. Der Himmel ist schon hier, denn er schafft einen Weg. Du musst also nicht mehr warten. Ich kenne diesen Ort. Liana Crawford, I Know a Place.
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1: Im Studio Fenribe sehr freundlich. Diesel aus Russland für die USA und den Weltmarkt. Und das trotz bestehender Sanktionen. US-Präsident Trump hat nach eigenen Angaben mit Kreml-Chef Putin umfangreiche Lieferungen vereinbart. Kritik kommt vom ukrainischen Präsidenten Zelensky. Das sei eine Investition in den Krieg, sagte er. Viele süße Getränke werden wohl in Zukunft teurer. Wie die Bild schreibt, haben sich Union und SPD bei der Zuckersteuer geeinigt. Die soll ab Juli nächsten Jahres kommen und für Unternehmen gelten, die über 70.000 Liter pro Jahr abfüllen, wie Coca-Cola oder auch Pepsi. Es geht voran bei der Regierungsbildung in Mecklenburg-Vorpommern. SPD, Linke und Grüne wollen in Koalitionsgespräche gehen. Die AfD hatte die Landtagswahl im September zwar gewonnen, mit der Partei will aber niemand gemeinsam regieren. In der Fußball-Bundesliga hat Borussia Dortmund einen sicher geglaubten Sieg noch aus der Hand gegeben. Der Tabellenführer führte gegen Werder Bremen mit 2:0. Die Bremer schockten den BVB dann aber mit 2 späten Treffern. Der Endstand 2:2.
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2: Viele Wolken gibt es heute früh und im Süden regnet es noch. Bis zum Nachmittag zieht sich der Regen mehr und mehr Richtung Alpen zurück. An der Küste kommen dafür immer wieder Schauer runter und vereinzelt auch Gewitter. Ansonsten bleibt es meistens trocken. Dazu werden es heute 13 bis 19 Grad. Morgen geht es mit Sonne und Wolken weiter, mit Schauern zwischendurch. Maximal 18 Grad.
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1: Da unsere Liebe zu Gott in dem Geschenk der Liebe Gottes zu uns gründet, wächst unsere Liebe zu Christus in dem Maße, wie wir uns von ihm beschenken lassen. Hans-Joachim Eckstein.

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2: Im Studio Fenribe sei freundlich. Im Vorzimmer mit der Ukraine sprechen, im Hinterzimmer Deals mit dem russischen Präsidenten machen. US-Präsident Trump hat sich mit Putin darauf geeinigt, dass Russland eine große Menge Diesel in die USA und auf den Weltmarkt bringt. Zeitgleich lief in Miami ein Treffen von Vermittlern zum Ukraine-Krieg. Die US-Regierung sorgt auch mit Blick auf den Friedensnobelpreis für Furore. Sie hat Sanktionen gegen den Internationalen Strafgerichtshof angekündigt und das kurz nach dem Friedensnobelpreis für die ehemalige Richterin Navi Pillay. Amnesty International warf Trump vor, das Gericht zerstören zu wollen. Der Zoff von Union und SPD um die Zuckersteuer ist offenbar vom Tisch. Wie die Bild schreibt, hat sich die Koalition auf einen Kompromiss geeinigt. Die Steuer soll ab Sommer für große Getränkehersteller gelten. Bedeutet für uns, deren gezuckerte Getränke dürften teurer werden. Borussia Dortmund hat in der Fußball-Bundesliga erstmals in dieser Saison Punkte liegen gelassen. Gegen Werder Bremen spielte der BVB 2:2. Den Ausgleichstreffer in der Nachspielzeit erzielte ausgerechnet Ex-Dortmund-Stürmer Niklas Füllkrug.
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3: Viele Wolken haben wir gerade am Himmel. Dazu ist es je nach Ecke auch mal nass. Im Süden, da regnet es noch eine Weile. Später bleibt der Regen eher an den Alpen hängen. Sonst mischen sich Sonne und Wolken rein. Mit einzelnen Schauern und ab und zu einem Gewitter an der Nordsee. Dazu 13 bis 19 Grad. Morgen geht's ähnlich weiter mit Schauern und maximal 18 Grad.
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1: Ist dir das schon mal passiert? Du bist auf einem Konzert, hast eine richtig gute Zeit und siehst am nächsten Tag in den Stories, ein Freund von dir war auch da. Ihr wart stundenlang am selben Ort, ohne dass du es wusstest. Manchmal geht es uns mit Gott ähnlich. Er ist da, aber wir erkennen es nicht immer sofort. In der Bibel sagt Jakob: An diesem Ort ist der Herr, und ich habe es nicht gewusst. Manchmal erkennen wir Gottes Führung erst im Rückblick. Zusammenhänge, Bewahrung oder eine Ermutigung, die wir zunächst übersehen haben. Nimm dir doch heute Abend ein paar Minuten und überlege, wo habe ich heute Hilfe, Bewahrung, Korrektur oder Ermutigung erlebt?
0: 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Der Spruch des Tages.
1: Manchmal wünschen wir uns so sehr Anerkennung, dass wir anfangen, um sie zu kämpfen. Durch Leistung, Anpassung oder den Versuch, es allen recht zu machen. In der Bibel kennt auch Lea diese Sehnsucht. Sie ist mit Jakob verheiratet, fühlt sich von ihm aber ungeliebt. Als sie ihre Söhne Ruben, Simeon und Levi bekommt, hofft sie jedes Mal, vielleicht wird Jakob mich jetzt endlich lieben. Doch bei ihrem vierten Sohn verändert sich ihr Blick. Sie sagt, nun will ich den Herrn preisen. Daher nannte sie ihn Juda. Lea entdeckt, mein Wert hängt nicht allein davon ab, ob ich die Anerkennung bekomme, nach der ich mich sehne. Vielleicht kennst du das auch. Was versuchst du gerade zu leisten, um endlich gesehen oder geliebt zu werden? Du darfst diesen Wunsch Gott anvertrauen, denn er sieht und hört dich schon längst.
0: Der Spruch des Tages steht in der Bibel. 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
1: Im Studio Fenribesel Freundlieb. US-Präsident Trump hat überraschend einen Deal mit Kreml-Chef Putin gemacht. Russland werde große Mengen Diesel in die USA und auf den Weltmarkt bringen, um die Spritpreise zu senken, so Trump. Der Deal überschattet ein Ukraine-Treffen in den USA, bei dem es um den nächsten Kriegswinter geht. Viele süße Getränke werden wohl in Zukunft teurer. Wie die Bild schreibt, haben sich Union und SPD bei der Zuckersteuer geeinigt. Die soll ab Juli nächsten Jahres kommen und für Unternehmen gelten, die über 70.000 Liter pro Jahr abfüllen, wie Coca-Cola oder auch Pepsi. Schon wieder hat sich ein KI-Modell der Firma Anthropic selbstständig gemacht. Die künstliche Intelligenz hat einen falschen Hinweis zu einem Mordfall an die Polizei von Philadelphia geschickt. Außerdem soll sie Visa-Anträge erstellt und beim US-Außenministerium eingereicht haben. Crashout, Ragebait oder Peak. Das Jugendwort des Jahres wird heute verkündet. Crashout bedeutet etwa die Fassung zu verlieren, wird aber auch oft ironisch benutzt. Ragebait sind Inhalte im Netz, die bewusst provozieren und so Reichweite schaffen sollen. Und Peak bedeutet, besser geht's nicht.
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2: Viele Wolken gibt es gerade, dazu ist es je nach Region auch mal nass. Im Süden regnet es noch eine Weile länger, später bleibt der Regen eher an den Alpen hängen. Sonst mischen sich Sonne und Wolken rein, mit einzelnen Schauern und ab und zu einem Gewitter an der Nordsee. Dazu 13 bis 19 Grad, morgen geht's ähnlich weiter mit Schauern und maximal 18 Grad.
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4: Mit ERF Yes durch euren Samstag. Das hier ist sie, das ist die ERF Yes Top 30 Show. Heute mit mir, mein Name ist Steffen Schmidt und ich führe euch in den kommenden zwei Stunden durch eure 30 Lieblingssongs der Woche. Die habt ihr bestimmt durch Daumen hoch und Daumen runter auf alle Songs, die wir so spielen. Die schreiben wir euch mit in der Radio-Playlist auf erfyes.de und in der kostenlosen App. Und zusammengezählt ergibt sich auf Platz Nummer 30 Switchfoot mit Beautiful Life. Und damit wünsche ich euch einen richtig schönen Samstag.

0: Das ist mal eine Zusammenarbeit. Lost and Found zusammen mit Forrest Frank und Two Step the Enemy. Einfach ein toller Song. Das gilt übrigens auch für euren Platz Nummer 28 in dieser Woche, Liana Crawford mit Her. Ich finde, die Frau macht in den letzten Jahren einfach einen tollen, tollen Wandel durch, was ihre Musik angeht. Und mit Her, liefert sie auch ihre Argumente, warum sie ein Vorbild für junge Mädchen sein sollte. Denn Her ist eine Hymne auf den eigenen Selbstwert. Und euer Platz 28 in der Top 30 Show bei ERF Yes.
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Vor gar nicht allzu langer Zeit waren sie das Album der Woche bei ERF Yes, Könige und Priester mit ihrem aktuellen Album Ich liebe dieses Leben. Und daraus habt ihr den Song Ich brauch Jesus in die Top 30 Show gewählt. Das war euer Platz Nummer 27. Falls euch das schon zu viel Deutschpop war, dann wird's jetzt gut für euch. Matthew West ist nämlich auf der nächsten Position vertreten. Platz 26 in dieser Woche geht an Here and Heaven.

Carly Ann Taylor mit Something Good is Coming bei ERFYS. Und das ist quasi die Ansage für alle Fans von For King and Country, denn die kommen jetzt. Und zwar nicht zu knapp. Ihr werdet sie heute in dieser Top 30 Show noch das eine oder andere Mal hören, ohne da jetzt zu viel vorwegzunehmen. Zum Beispiel jetzt auf Platz Nummer 24 mit Miracle und ich spoiler schon mal ein bisschen, auf Platz 23 werdet ihr For King and Country direkt nochmal hören. For King and Country direkt nochmal hören.

0: For King and Country zusammen mit Taylor Hill und World on Fire. Platz 23 in der Top 30 Show bei ERF Yes.
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0: Ist jetzt eine große Hoffnung bei der Behandlung von chronischen Wunden. Also bei den meisten von uns, da heilen Wunden ja relativ schnell zu. Das sieht aber anders aus bei Menschen mit beispielsweise Durchblutungsstörungen oder Diabetes. Teilweise bleiben bei denen die Wunden über Wochen oder sogar Jahre offen. Und jetzt kommt eine Sache, die war mir so nicht bewusst. Rund 1 Million Menschen sind deshalb allein in Deutschland in Behandlung. Das ist schon ziemlich krass. Und für diese ganzen Menschen gibt es jetzt Grund zur Hoffnung. Und sie kommt aus Dresden. Wie der MDR berichtet, wird dort gerade ein neues Pflaster entwickelt. Das deckt die Wunde aber nicht nur ab. Darin sind Wirkstoffe verarbeitet, die direkt bei der Wundheilung helfen sollen. Ein Bakterium fängt Keime ab, Proteine fördern das Wachstum der neuen Hautzellen und ein weiterer Stoff, der tötet schädliche Bakterien in den Blutzellen ab. Im kommenden März soll die Forschung dann abgeschlossen sein und ich hoffe, erfolgreich. Denn hier entsteht gerade ein Hoffnungsschimmer, der richtig vielen Menschen helfen könnte. Dass dieses große Problem, von dem ich selbst bzw. vom Ausmaß dessen ich bisher wenig wusste, gelöst werden könnte, das finde ich super und deshalb haben wir hier eine gute Nachricht.
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0: Und hier machen wir einfach genauso weiter, wie wir vor der guten Nachricht aufgehört haben, mit For King and Country. Ich habe ja schon gesagt, die erwarten euch heute noch so ein paar Mal. What If I Told You ist euer Platz Nummer 22 in dieser Woche. Mein Name ist Steffen Schmidt und ich freue mich, dass ihr dabei seid bei der Top 30 Show am Samstag.
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0: Das ist so ein fantastischer Song. Jamie McDonald mit Born to Fly, euer Platz Nummer 21 in dieser Woche in den Hörercharts. Das Ganze läuft folgendermaßen ab. Ihr entscheidet, welche Songs hier laufen, indem ihr unsere Lieder aus der Playlist bewertet. Die Radio-Playlist schreiben wir euch mit auf erfyes.de und in der App. Und eure Daumen runter und Daumen nach oben, die entscheiden, was hier jeden Samstag läuft. Einmal ab 10 und einmal ab 18 Uhr. Und so sind wir mittlerweile angekommen bei Platz Nummer 20. Die Top 20 wird eröffnet von, natürlich sind sie mit dabei, den All Bros und Wolken im Moshpit.
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Tarion mit You Remain. Ein Song, der perfekt in die Herbstzeit passt, auf eurem Platz Nummer 19. Es ist ja gerade so, wir beobachten es in der Natur. Alles, was irgendwann mal war, wird sich auch wieder verändern. So ist das einfach. In der Natur, aber auch bei Menschen. Aber nicht bei Gott. Denn der bleibt, wie er ist, und zwar gut und liebend. So sagt es uns die Bibel, so sagt es uns der christliche Glaube. Und Tarion ist der Meinung, you remain, du bleibst. Schöne Aussage auf eurem Platz Nummer 19 und es geht genauso weiter auf der 18 mit Francesca Battistelli und He Will.

Muss ich noch was sagen? Natürlich, For King and Country in der Top 30 Show mit Burn the Ships. Da habt ihr auch noch mal ein paar Jahre zurückgescrollt, um den zu bewerten. For King and Country also zum fünften Mal drin heute in der Top 30 Show. Das ist durchaus beachtlich. Ebenso die Karriere von CC Winans. Die kriegen wir noch rein mit Platz Nummer 16 vor den Nachrichten. Das ist quasi euer persönliches, nachträgliches Geburtstagsgeschenk. Am Donnerstag wurde CC Winans 62 und ihr belohnt sie mit Platz Nummer 16 und Worthy of It All.

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1: Im Studio von Riebesel Freundlieb. Im Vorzimmer mit der Ukraine sprechen, im Hinterzimmer Deals mit dem russischen Präsidenten machen. US-Präsident Trump hat sich mit Putin darauf geeinigt, dass Russland eine große Menge Diesel in die USA und auf den Weltmarkt bringt. Zeitgleich lief in Miami ein Treffen von Vermittlern zum Ukraine-Krieg. Eine KI des US-Unternehmens Anthropic hat einen falschen Hinweis zu einem Mordfall an die Polizei geschickt. Passiert ist das Ganze schon im Juli. Anthropic hatte es erst später bemerkt. In letzter Zeit kommt es immer öfter vor, dass sich KI selbstständig macht. In der Union wird mal wieder über die Brandmauer zur AfD diskutiert. CSU-Vize Manfred Weber findet, das Konzept sei gescheitert und eine Riesenbelastung. Die Union sei so gezwungen, mit linken Parteien zusammenzuarbeiten, sagte Weber der Süddeutschen Zeitung. In der Fußball-Bundesliga wollen die Bayern den Patzer von Dortmund heute ausnutzen. Gewinnt der Rekordmeister in Augsburg, ist er wieder Tabellenführer. Anstoß ist um 15.30 Uhr. Zeitgleich empfängt unter anderem Mainz Leverkusen und Union Berlin spielt gegen Elversberg. Im Abendspiel muss Frankfurt in Leipzig ran.
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2: Viele Wolken gibt es gerade, dazu ist es je nach Region auch mal nass. Im Süden regnet es noch eine Weile länger, später bleibt der Regen eher an den Alpen hängen. Sonst mischen sich Sonne und Wolken rein, mit einzelnen Schauern und ab und zu einem Gewitter an der Nordsee. Dazu 13 bis 19 Grad. Morgen geht's ähnlich weiter mit Schauern und maximal 18 Grad.
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4: Und damit willkommen zurück aus den Nachrichten, willkommen zurück in der Top 30 Show, willkommen zurück bei mir, Steffen Schmidt, am Samstag hier bei ERF Yes. Ich spiele euch eure 30 Lieblingssongs der Woche und 15 haben wir noch übrig. Bestimmt habt ihr die durch eure Daumen nach oben und Daumen nach unten auf die Songs in der Playlist auf erfyes.de und in der App. Organisatorisches haben wir damit geklärt und können uns wieder euren Lieblingssongs zuwenden. Platz 15 in dieser Woche für Cammy Barnes zusammen mit Rent Collective und Something More.
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Könige und Priester zum zweiten Mal drin in der Top 30 Show mit Ich leb auf Platz Nummer 14. Einen davor gelandet sind Julia Poe, Lost and Found und Regan James Broom mit Home Again. Und ich finde, der Song, der packt das Gefühl, was sie rüberbringen wollen, richtig, richtig gut ein. Nämlich Freude, schöne Stimmung, einfach ein Lächeln in Musik verpackt und das eben über das Gefühl, das sie besingen, wie es sich anfühlt, zurück zu sein. Zurück da, wo man hingehört. Zurück zu Hause. Home Again ist euer Platz Nummer 13 in dieser Woche in der Top 30 Show.

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Josh Wilson auf Platz Nummer 12 in der ERF Yes Top 30 Show. Und ich mach's kurz. Auch auf der 11 ist Josh Wilson zu Hause mit How Loved You Are. Der Josh Wilson Doppelpack in der Top 30 Show bei ERF Yes.

Ja, schon wieder For King and Country. Diesmal zusammen mit den Ehefrauen der beiden For King and Country Männer, nämlich mit Courtney und mit Mariah. Und der Song, den wir gerade gehört haben, auf Platz Nummer 10 war Ever and Ever Before. Schön, dass ihr mit dabei seid in der Top 30 Show, wo wir uns jetzt das, ja, man könnte schon sagen, Remake von diesem alten christlichen Klassiker hier anhören. Irgendwann im letzten Jahr, 2025, muss dieser Song von Rich Mullins ursprünglich bei Phil Wickham in den Händen gelandet sein. Denn der hat sich gedacht, weißt du was, da schreibe ich noch eine Strophe zu, dann mache ich da so ein paar Pop-Akkorde drunter und dann nenne ich das Ding nicht Awesome God, sondern What an Awesome God und hau damit einfach eine richtig fette Hymne raus. Ich finde es ganz fantastisch und ihr auch, denn What an Awesome God von Phil Wickham ist euer Platz Nummer 9. 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

0: Leanna Crawford mit Thank God, euer Platz Nummer 8 in dieser Woche.
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0: Ist für mich das Wecken von Erinnerungen mit Musik. Ja, und das ist eine Nachricht, die mir wirklich direkt ins Herz geht. Denn die Deutsche Radiophilharmonie, die hat ein eigenes Format für Demenzerkrankte und ihre Angehörige entwickelt. Am kommenden Sonntag, also morgen, wird das Ganze im SWR-Studio Kaiserslautern uraufgeführt. Erinnerungsklänge wird es heißen und soll mehrere Dinge miteinander verbinden, so berichtet das der SWR. Normale Konzertbesuche sind für Demenzerkrankte oft zu lang und zu anstrengend. Erinnerungsklänge geht deshalb nur 45 Minuten. Es darf aber auch jederzeit der Saal verlassen werden, wenn das nötig ist. Mit bekannten klassischen Stücken wie beispielsweise der kleinen Nachtmusik von Mozart sollen dann Erinnerungen geweckt werden. Die Lieder, die sollen so ein bisschen ja, zum Mitsummen, zum Mitklatschen oder

0: auch zum Mittanzen einladen. Und vor allem sollen sie eins machen: Spaß und Erinnerung zurückbringen. Die Idee dazu, die kam übrigens von Orchestermitgliedern, die selbst demente Angehörige pflegen und haben. Und so entsteht da ein Programm, das unterhält, aber vor allem den Zuhörenden in den Fokus rückt. Ach, ich find's einfach klasse. Für mich ist das eine richtig gute Nachricht.
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0: Es sind nur noch 7 Plätze zu vergeben, bis hin zu eurem Lieblingssong der Woche. Und auf Platz Nummer 7 haben wir Jamie McDonald. Die hat einen Song für die neue Staffel von The Chosen, also der Jesus-Serie, geschrieben. Der heißt Roots, kommt bei euch richtig gut an und hat die 7 Daumen nach oben bekommen. Roots ist euer Platz 7 in der Top 30 Show mit mir, Steffen Schmidt. Hi. Roots.

Ray Gavi und Imran zusammen mit Rivers auf Platz Nummer 6. Das heißt, 5 Plätze liegen noch vor uns in der Top 30 Show bei ERF Yes. Und ich kann jetzt schon mal verraten, es gibt nur 2 Interpreten, die diese 5 Plätze untereinander aufteilen. Und natürlich sind es die O'Bros und 4King and Country. Zwischen den beiden wird sich also entscheiden, wer auf Platz 1 steht, wer euren Lieblingssong der Woche stellt. Und wir schauen mal, wer auf jeden Fall nicht auf der 1 gelandet ist, ist der Song Ich geb mich nicht auf von den O'Bros. Ob sie es trotzdem auf die 1 geschafft haben, ihr erfahrt es in den nächsten Minuten hier bei ERF Yes. Jetzt erstmal Platz 5 für euch.

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Die O-Bros auf Platz Nummer 4 mit Egal was auch passiert. Und ja, doch, auf Platz 3 sind sie direkt nochmal mit God Bless. Also Platz 5, Platz 4, Platz 3, allesamt an die O-Bros. Ich habe ja aber gesagt, die ersten 5 Plätze machen sie mit For King and Country untereinander aus. Also mal schauen, ob die sich noch irgendwo dazwischen stehlen können. Jetzt erstmal Platz 3 für euch, die Bronzemedaille, die O-Bros mit God Bless.

for King and Country. Mit Most Beautiful Colors, euer Platz Nummer 2 in dieser Woche in der Top 30 Show. Damit stellt sich eigentlich nur noch eine Frage. An welches Brüderpaar geht's in dieser Woche mit der Nummer 1? Geht es an die beiden australischen Brüder Luke und Joel Smallbone von For King and Country? Ihr habt sie ja gerade nochmal gehört. Oder an die beiden deutschen Brüder Maxi und Alex Oberschelp alias die O'Bros? Und die Antwort im großen Duell um die 1 zwischen Australien und Deutschland heißt Deutschland. Die O'Bros holen sich die 1 mit Ja, ich glaube.

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1: Euer Platz 1 ist das musikalische Glaubensbekenntnis der O-Bros. Ja, ich glaub, euer Lieblingssong der Woche. Wenn euch der gefallen hat und ihr die nächste Woche wieder auf der 1 hören möchtet, dann klickt euch jetzt schon mal rein, erfjes.de oder in der kostenlosen App und verteilt euren Daumen hoch auf diesen Song. Oder ihr wollt einen anderen Song an der Spitze haben, dann stimmt für den ab. Mein Name ist Steffen Schmidt, ich zähle nächste Woche wieder zusammen. Jetzt bin ich aber erstmal raus, wünsche euch ein schönes Restwochenende und wir hören uns bald wieder. Bis dahin, macht's nicht gut, macht's besser. Ciao, ciao.

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1: Im Studio von Ribesel Freundlieb. US-Präsident Trump hat überraschend einen Deal mit Kreml-Chef Putin gemacht. Russland werde große Mengen Diesel in die USA und auf den Weltmarkt bringen, um die Spritpreise zu senken, so Trump. Der Deal überschattet ein Ukraine-Treffen in den USA, bei dem es um den nächsten Kriegswinter geht. Schon wieder hat sich ein KI-Modell der Firma Anthropic selbstständig gemacht. Die künstliche Intelligenz hat einen falschen Hinweis zu einem Mordfall an die Polizei von Philadelphia geschickt. Außerdem soll sie Visa-Anträge erstellt und beim US-Außenministerium eingereicht haben. Crash-Out, Rage-Bait oder Peak. Das Jugendwort des Jahres wird heute verkündet. Crash-Out bedeutet etwa die Fassung zu verlieren, wird aber auch oft ironisch benutzt. Rage-Bait sind Inhalte im Netz, die bewusst provozieren und so Reichweite schaffen sollen. Und Peak bedeutet, besser geht's nicht. In der Fußball-Bundesliga kann der FC Bayern heute die Tabellenspitze zurückerobern. Dafür muss der Rekordmeister gegen Augsburg gewinnen. Außerdem empfängt unter anderem Hoffenheim den HSV, Stuttgart ist in Paderborn zu Gast und Leipzig spielt gegen Frankfurt.
0: 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Und jetzt das Wetter bei ERF Yes.
2: Viele Wolken gibt es gerade, dazu ist es je nach Region auch mal nass. Im Süden regnet es noch eine Weile länger, später bleibt der Regen eher an den Alpen hängen. Sonst mischen sich Sonne und Wolken rein, mit einzelnen Schauern und ab und zu einem Gewitter an der Nordsee. Dazu 13 bis 19 Grad, morgen geht's ähnlich weiter mit Schauern und maximal 18 Grad.
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2: Das Kreuz setzt dir zu, nicht damit du darunter verkommst, sondern dass du lernst, Gott zu vertrauen. Denn Gott vertrauen ist keine Kunst, wenn alles wohl geht. Martin Luther.

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1: Im Studio von Riebe sei freundlieb. Ist der Diesel-Deal von US-Präsident Trump und Kreml-Chef Putin eine Luftnummer? Darüber wird gerade diskutiert. 300.000 Tonnen Diesel wollen die Russen in diesem Monat für die USA und den Weltmarkt bereitstellen. Allein in den USA würde das aber nur für gut 14 Stunden reichen. Die Bauindustrie warnt vor den Enteignungsplänen der Linken in Berlin. Banken halten sich jetzt schon mit Krediten zurück und Investoren springen ab, sagte Bauindustriepräsident Demuth der Neuen Osnabrücker Zeitung. Die Linke, Wahlsiegerin in Berlin, will große Immobilienkonzerne vergesellschaften. In der Union wird mal wieder über die Brandmauer zur AfD diskutiert. CSU-Vize Manfred Weber findet, das Konzept sei gescheitert und eine Riesenbelastung. Die Union sei so gezwungen, mit linken Parteien zusammenzuarbeiten, sagte Weber der Süddeutschen Zeitung. Schon wieder hat sich ein KI-Modell der Firma Anthropic selbstständig gemacht. Die künstliche Intelligenz hat einen falschen Hinweis zu einem Mordfall an die Polizei von Philadelphia geschickt. Außerdem soll sie Visa-Anträge erstellt und beim US-Außenministerium eingereicht haben.
0: 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Und jetzt das Wetter bei ERF Yes.
2: Viele Wolken gibt es noch und ab und zu regnet es auch mal. In Richtung Alpen kann später sogar noch ein Gewitter mit dabei sein. Sonst zeigt sich zwischendurch auch die Sonne und die Höchstwerte liegen bei 13 bis 19 Grad. An der Küste und in den Bergen kann es dazu stürmisch werden. Morgen geht's mit Sonne und Wolken weiter. Immer mal wieder mit Schauern. Maximal 12 bis 18 Grad sind drin.
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1: Manchmal wünschen wir uns so sehr Anerkennung, dass wir anfangen, um sie zu kämpfen. Durch Leistung, Anpassung oder den Versuch, es allen recht zu machen. In der Bibel kennt auch Lea diese Sehnsucht. Sie ist mit Jakob verheiratet, fühlt sich von ihm aber ungeliebt. Als sie ihre Söhne Ruben, Simeon und Levi bekommt, hofft sie jedes Mal, vielleicht wird Jakob mich jetzt endlich lieben. Doch bei ihrem vierten Sohn verändert sich ihr Blick. Sie sagt, nun will ich den Herrn preisen. Daher nannte sie ihn Juda. Lea entdeckt, mein Wert hängt nicht allein davon ab, ob ich die Anerkennung bekomme, nach der ich mich sehne. Vielleicht kennst du das auch. Was versuchst du gerade zu leisten, um endlich gesehen oder geliebt zu werden? Du darfst diesen Wunsch Gott anvertrauen, denn er sieht und hört.

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1: Im Studio Cornelius Dreger. Ist der Diesel-Deal von US-Präsident Trump und Kreml-Chef Putin eine Luftnummer? Darüber wird gerade diskutiert. 300.000 Tonnen Diesel wollen die Russen in diesem Monat für die USA und den Weltmarkt bereitstellen. Allein in den USA würde das aber nur für gut 14 Stunden reichen. In der Union wird mal wieder über die Brandmauer zur AfD diskutiert. CSU-Vize Manfred Weber findet, das Konzept ist gescheitert und eine Riesenbelastung. Die Union sei so gezwungen, mit linken Parteien zusammenzuarbeiten, sagte Weber der Süddeutschen Zeitung. Schon wieder hat sich ein KI-Modell der Firma Anthropic selbstständig gemacht. Die künstliche Intelligenz hat einen falschen Hinweis zu einem Mordfall an die Polizei von Philadelphia geschickt. Außerdem soll sie Visa-Anträge erstellt und beim US-Außenministerium eingereicht haben. In der Fußball-Bundesliga kann der FC Bayern heute die Tabellenspitze zurückerobern. Dafür muss der Rekordmeister gegen Augsburg gewinnen. Außerdem empfängt unter anderem Hoffenheim den HSV, Stuttgart ist in Paderborn zu Gast und Leipzig spielt gegen Frankfurt.
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2: Viele Wolken gibt es noch und ab und zu regnet es auch mal. In Richtung Alpen kann später sogar noch ein Gewitter mit dabei sein. Sonst zeigt sich zwischendurch auch die Sonne und die Höchstwerte liegen bei 13 bis 19 Grad. An der Küste und in den Bergen kann es dazu stürmisch werden. Morgen geht's mit Sonne und Wolken weiter, immer mal wieder mit Schauern. Maximal 12 bis 18 Grad sind drin.

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1: Warum rennt die Zeit immer dann am schnellsten, wenn man am liebsten innehalten würde? Das fragt sich auch Vincent Weiss. Die Tage sind voll, die Jahre fliegen dahin und die Menschen, die einem am meisten bedeuten, sieht man viel zu selten. Er würde sich wünschen, dass die Zeit einfach stehen bleibt. In der Bibel steht, dies ist der Tag, den der Herr gemacht hat. Lasst uns jubeln und fröhlich sein. Nicht morgen, nicht irgendwann, heute. Dieser Moment. Vielleicht ist das die Antwort auf die Sehnsucht. Nicht die Zeit anhalten zu wollen, sondern den Augenblick wirklich genießen zu können.

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1: Im Studio Cornelius Dreger. Das Jugendwort des Jahres steht fest. Ragebait ist es geworden. Das hat der Langenscheid Verlag mitgeteilt. Ragebait steht für Inhalte im Netz, die bewusst provozieren und so Reichweite schaffen sollen. Unter den Finalisten waren auch Crashout und Peak. Was der Dieseldeal von US-Präsident Trump und Kreml-Chef Putin wirklich bringen wird, ist fraglich. 300.000 Tonnen Diesel will Russland in diesem Monat liefern. Klingt viel, Zahlen der US-Energiebehörde zeigen aber, diese Menge würde allein in den USA gerade mal für 14 Stunden reichen. Die Bauindustrie warnt vor den Enteignungsplänen der Linken in Berlin. Banken halten sich schon jetzt mit Krediten zurück und Investoren springen ab, sagte Bauindustriepräsident Demuth der Neuen Osnabrücker Zeitung. Die Linke, Wahlsieger in Berlin, will große Immobilienkonzerne vergesellschaften. In der Fußball-Bundesliga wollen die Bayern den Patzer von Dortmund heute ausnutzen. Gewinnt der Rekordmeister in Augsburg, ist er wieder Tabellenführer. Anstoß ist um 15.30 Uhr. Zeitgleich empfängt unter anderem Mainz Leverkusen und Union Berlin spielt gegen Elversberg. Im Abendspiel muss Frankfurt in Leipzig ran.
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2: Viele Wolken gibt es noch und ab und zu regnet es auch mal. Richtung Alpen kann später sogar noch ein Gewitter mit dabei sein. Sonst zeigt sich zwischendurch auch die Sonne und die Höchstwerte liegen bei 13 bis 19 Grad. An der Küste und in den Bergen kann es dazu stürmisch werden. Morgen geht's mit Sonne und Wolken weiter, immer mal wieder mit Schauern. Maximal 12 bis 18 Grad sind drin.

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1: Wenn ich die Energie dazu habe, mir Sorgen um den Tag zu machen, dann kann ich sie auch sicher besser nutzen. Also binde ich mir meine Laufschuhe, die ich letztens gekauft habe, lege die Geschwindigkeit fest und renne los. Und dabei fange ich in Gedanken an zu beten. Gott, ich brauche dich jeden Tag. Es ist unglaublich, aber du kannst durch die Schweißperlen auf meiner Stirn hindurchschauen. Du schenkst mir Gnade, ich glaube daran. Ich atme ein und sage deinen Namen. Denn du bist immer noch derselbe wie an dem Tag, als ich das erste Mal zu dir gerannt bin. Grace Graber, Run.
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1: Im Studio Cornelius Dreger. Ragebait ist das Jugendwort des Jahres. Der Begriff steht für Kommentare oder andere Inhalte im Netz, die bewusst provozieren sollen. Meist, weil das Interaktionen und damit mehr Reichweite schafft. In dem Wettbewerb hat sich Ragebait gegen Peak und Crashout durchgesetzt. Ist der Diesel-Deal von US-Präsident Trump und Kreml-Chef Putin eine Luftnummer? Darüber wird gerade diskutiert. 300.000 Tonnen Diesel wollen die Russen in diesem Monat für die USA und den Weltmarkt bereitstellen. Allein in den USA würde das aber nur für gut 14 Stunden reichen. In der Union verschärft sich der Streit über die Brandmauer. CSU-Vize Manfred Weber will sie abschaffen. Die Abgrenzung zur AfD sei eine große Belastung für die Union, sagte er der Süddeutschen Zeitung. Um das Thema dürfte es morgen auch bei der CDU-Präsidiumssitzung gehen. Schon wieder hat sich ein KI-Modell der Firma Anthropic selbstständig gemacht. Die künstliche Intelligenz hat einen falschen Hinweis zu einem Mordfall an die Polizei von Philadelphia geschickt. Außerdem soll sie Visa-Anträge erstellt und beim US-Außenministerium eingereicht haben.
0: 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Und jetzt das Wetter bei ERF Yes.
2: Viele Wolken gibt es noch und ab und zu regnet es auch mal. In Richtung Alpen kann später sogar noch ein Gewitter mit dabei sein. Sonst zeigt sich zwischendurch auch die Sonne und die Höchstwerte liegen bei 13 bis 19 Grad. An der Küste und in den Bergen kann es dazu stürmisch werden. Morgen geht's mit Sonne und Wolken weiter, immer mal wieder mit Schauern. Maximal 12 bis 18 Grad sind drin.

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1: Im Studio Cornelius Dreger. Das Jugendwort des Jahres steht fest. Ragebait ist es geworden. Das hat der Langenscheid Verlag mitgeteilt. Ragebait steht für Inhalte im Netz, die bewusst provozieren und so Reichweite schaffen sollen. Unter den Finalisten waren auch Crashout und Peak. Was der Dieseldeal von US-Präsident Trump und Kreml-Chef Putin wirklich bringen wird, ist fraglich. 300.000 Tonnen Diesel will Russland in diesem Monat liefern. Klingt viel, Zahlen der US-Energiebehörde zeigen aber, diese Menge würde allein in den USA gerade mal für 14 Stunden reichen. Eine KI des US-Unternehmens Anthropic hat einen falschen Hinweis zu einem Mordfall an die Polizei geschickt. Passiert ist das Ganze schon im Juli, Anthropic hatte es aber erst später bemerkt. In letzter Zeit kommt es immer öfter vor, dass sich KI selbstständig macht. Für Restaurants, Imbisse und Co. sollten Lebensmittelkontrollen bundesweit einheitlich sein. Das fordert der Bundesverband der Lebensmittelchemiker. Ohne gemeinsame Vorgaben befürchtet er weniger und schlechtere Kontrollen.
0: Die Nachrichten wurden bereitgestellt von Regiocast. 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
2: Viele Wolken gibt es noch und ab und zu regnet es auch mal. In Richtung Alpen kann später sogar noch ein Gewitter mit dabei sein. Sonst zeigt sich zwischendurch auch die Sonne und die Höchstwerte liegen bei 13 bis 19 Grad. An der Küste und in den Bergen kann es dazu stürmisch werden. Morgen geht's mit Sonne und Wolken weiter, immer mal wieder mit Schauern. Maximal 12 bis 18 Grad sind drin.

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0: auch Lea diese Sehnsucht. Sie ist mit Jakob verheiratet, fühlt sich von ihm aber ungeliebt. Als sie ihre Söhne Ruben, Simeon und Levi bekommt, hofft sie jedes Mal, vielleicht wird Jakob mich jetzt endlich lieben. Doch bei ihrem vierten Sohn verändert sich ihr Blick. Sie sagt, nun will ich den Herrn preisen. Daher nannte sie ihn Juda. Lea entdeckt, mein Wert hängt nicht allein davon ab, ob ich die Anerkennung bekomme, nach der ich mich sehne. Vielleicht kennst du das auch. Was versuchst du gerade zu leisten, um endlich gesehen oder geliebt zu werden? Du darfst diesen Wunsch Gott anvertrauen, denn er sieht und hört dich schon längst.
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1: Im Studio Cornelius Dreger. Ragebait ist das Jugendwort des Jahres. Der Begriff steht für Kommentare oder andere Inhalte im Netz, die bewusst provozieren sollen. Meist, weil das Interaktionen und damit mehr Reichweite schafft. In dem Wettbewerb hat sich Ragebait gegen Peak und Crashout durchgesetzt. Was der Dieseldeal von US-Präsident Trump und Kreml-Chef Putin wirklich bringen wird, ist fraglich. 300.000 Tonnen Diesel will Russland in diesem Monat liefern. Klingt viel, Zahlen der US-Energiebehörde zeigen aber, diese Menge würde allein in den USA gerade mal für 14 Stunden reichen. Die Bauindustrie warnt vor den Enteignungsplänen der Linken in Berlin. Banken halten sich schon jetzt mit Krediten zurück und Investoren springen ab, sagte Bauindustriepräsident Demuth der Neuen Osnabrücker Zeitung. Die Linke, Wahlsieger in Berlin, will große Immobilienkonzerne vergesellschaften. Ein Punkt und ein Bundesliga-Rekord für den FC Augsburg gegen die Bayern. Beim 2:2 schoss der FCA nach 8 Sekunden das schnellste Tor der Liga-Geschichte. Außerdem spielten Union Berlin Elversberg 1:0, Mainz Leverkusen 3:4, Paderborn Stuttgart 0:2 und Hoffenheim HSV 2:3.
0: 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Und jetzt das Wetter bei ERF Yes.
1: Heute Abend viele Wolken und in der Nordhälfte dazu immer wieder Regen und an den Küsten auch Gewitter. Im Süden bleibt es oft trockener, aber auch hier immer mal wieder ein Schauer dabei. In der Nacht gehen die Temperaturen dann runter auf Tiefstwerte zwischen 10 und 4 Grad. Morgen bleibt es bei Sonne und Wolken wechselhaft mit Schauern, maximal 18 Grad sind drin.
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3: Mit ERF Yes durch euren Samstag. Das hier ist sie, das ist die ERF Yes Top 30 Show. Heute mit mir, mein Name ist Steffen Schmidt und ich führe euch in den kommenden zwei Stunden durch eure 30 Lieblingssongs der Woche. Die habt ihr bestimmt durch Daumen hoch und Daumen runter auf alle Songs, die wir so spielen. Die schreiben wir euch mit in der Radio-Playlist auf erfyes.de und in der kostenlosen App. Und zusammengezählt ergibt sich auf Platz Nummer 30 Switchfoot mit Beautiful Life. Und damit wünsche ich euch einen richtig schönen Samstag.

Das ist mal eine Zusammenarbeit. Lost and Found zusammen mit Forrest Frank und Two Step the Enemy. Einfach ein toller Song. Das gilt übrigens auch für euren Platz Nummer 28 in dieser Woche, Liana Crawford mit Her. Ich finde, die Frau macht in den letzten Jahren einfach einen tollen, tollen Wandel durch, was ihre Musik angeht. Und mit Her, liefert sie auch ihre Argumente, warum sie ein Vorbild für junge Mädchen sein sollte. Denn Her ist eine Hymne auf den eigenen Selbstwert. Und euer Platz 28 in der Top 30 Show bei ERF Yes.

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Vor gar nicht allzu langer Zeit waren sie das Album der Woche bei ERF Yes, Könige und Priester mit ihrem aktuellen Album Ich liebe dieses Leben. Und daraus habt ihr den Song Ich brauch Jesus in die Top 30 Show gewählt. Das war euer Platz Nummer 27. Falls euch das schon zu viel Deutschpop war, dann wird's jetzt gut für euch. Matthew West ist nämlich auf der nächsten Position vertreten. Platz 26 in dieser Woche geht an Here and Heaven.

Carly Ann Taylor mit Something Good is Coming bei ERF, yes. Und das ist quasi die Ansage für alle Fans von For King and Country, denn die kommen jetzt. Und zwar nicht zu knapp. Ihr werdet sie heute in dieser Top 30 Show noch das eine oder andere Mal hören, ohne da jetzt zu viel vorwegzunehmen. Zum Beispiel jetzt auf Platz Nummer 24 mit Miracle und ich spoiler schon mal ein bisschen, auf Platz 23 werdet ihr For King and Country direkt nochmal hören.

0: bleiben bei denen die Wunden über Wochen oder sogar Jahre offen. Und jetzt kommt eine Sache, die war mir so nicht bewusst. Rund 1 Million Menschen sind deshalb allein in Deutschland in Behandlung. Das ist schon ziemlich krass. Und für diese ganzen Menschen gibt es jetzt Grund zur Hoffnung. Und sie kommt aus Dresden. Wie der MDR berichtet, wird dort gerade ein neues Pflaster entwickelt. Das deckt die Wunde aber nicht nur ab. Darin sind Wirkstoffe verarbeitet, die direkt bei der Wundheilung helfen sollen. Ein Bakterium fängt Keime ab, Proteine fördern das Wachstum der neuen Hautzellen und ein weiterer Stoff, der tötet schädliche Bakterien in den Blutzellen ab. Im kommenden März soll die Forschung dann abgeschlossen sein und ich hoffe, erfolgreich. Denn hier entsteht gerade ein Hoffnungsschimmer, der richtig vielen Menschen helfen könnte. Dass dieses große Problem, von dem ich selbst bzw. vom Ausmaß dessen ich bisher wenig wusste, gelöst werden könnte, das finde ich super und deshalb haben wir hier eine gute Nachricht.
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0: Und hier machen wir einfach genauso weiter, wie wir vor der guten Nachricht aufgehört haben, mit For King and Country. Ich habe ja schon gesagt, die erwarten euch heute noch so ein paar Mal. What If I Told You ist euer Platz Nummer 22 in dieser Woche. Mein Name ist Steffen Schmidt und ich freue mich, dass ihr dabei seid bei der Top 30 Show am Samstag.
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Das ist so ein fantastischer Song. Jamie McDonald mit Born to Fly. Euer Platz Nummer 21 in dieser Woche in den Hörercharts. 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Ihr entscheidet, welche Songs hier laufen, indem ihr unsere Lieder aus der Playlist bewertet. 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Einmal ab 10 und einmal ab 18 Uhr. Und so sind wir mittlerweile angekommen bei Platz Nummer 20. Die Top 20 wird eröffnet von, natürlich sind sie mit dabei, den O'Bros und Wolken im Moshpit.

Tarion mit You Remain. Ein Song, der perfekt in die Herbstzeit passt, auf eurem Platz Nummer 19. Es ist ja gerade so, wir beobachten es in der Natur. Alles, was irgendwann mal war, wird sich auch wieder verändern. So ist das einfach. In der Natur, aber auch bei Menschen. Aber nicht bei Gott. Denn der bleibt, wie er ist, und zwar gut und liebend. So sagt es uns die Bibel, so sagt es uns der christliche Glaube. Und Tarion ist der Meinung, you remain, du bleibst. Schöne Aussage auf eurem Platz Nummer 19 und es geht genauso weiter auf der 18 mit Francesca Battistelli und He Will.

Muss ich noch was sagen? Natürlich, For King and Country in der Top 30 Show mit Burn the Ships. Da habt ihr auch noch mal ein paar Jahre zurückgescrollt, um den zu bewerten. For King and Country also zum fünften Mal drin heute in der Top 30 Show. Das ist durchaus beachtlich. Ebenso die Karriere von CC Winans. Die kriegen wir noch rein mit Platz Nummer 16 vor den Nachrichten. Das ist quasi euer persönliches, nachträgliches Geburtstagsgeschenk. Am Donnerstag wurde CC Winans 62 und ihr belohnt sie mit Platz Nummer 16 und Worthy of It All.

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2: Im Studio Cornelius Dreger. Das Jugendwort des Jahres steht fest. Ragebait ist es geworden. Das hat der Langenscheid Verlag mitgeteilt. Ragebait steht für Inhalte im Netz, die bewusst provozieren und so Reichweite schaffen sollen. Unter den Finalisten waren auch Crashout und Peak. Am Montag beginnen in Mecklenburg-Vorpommern SPD, Grüne und Linke mit Koalitionsgesprächen. Nach den Sozialdemokraten und den Linken haben auch die Grünen jetzt dafür gestimmt. Die AfD ist nach der Landtagswahl zwar größte Fraktion im Schweriner Landtag, findet aber keinen Koalitionspartner für eine Regierungsbildung. Ist der Diesel-Deal von US-Präsident Trump und Kreml-Chef Putin eine Luftnummer? Darüber wird gerade diskutiert. 300.000 Tonnen Diesel wollen die Russen in diesem Monat für die USA und den Weltmarkt bereitstellen. Allein in den USA würde das aber nur für gut 14 Stunden reichen. Der FC Bayern hat den BVB-Patzer nicht genutzt und dabei das schnellste Bundesligator der Geschichte kassiert. In Augsburg gab es nach 8 Sekunden den Rückstand und am Ende nur ein 2:2. Die weiteren Ergebnisse: Union Berlin-Elversberg 1:0, Mainz-Leverkusen 3:4, Paderborn-Stuttgart 0:2 und Hoffenheim-HSV 2:3.
0: 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Und jetzt das Wetter bei ERFYES.
2: Heute Abend viele Wolken und in der Nordhälfte dazu immer wieder Regen und an den Küsten auch Gewitter. Im Süden bleibt es oft trockener, aber auch hier immer mal wieder ein Schauer dabei. In der Nacht gehen die Temperaturen dann runter auf Tiefstwerte zwischen 10 und 4 Grad. Morgen bleibt es bei Sonne und Wolken wechselhaft mit Schauern. Maximal 18 Grad sind drin.
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4: Und damit willkommen zurück aus den Nachrichten, willkommen zurück in der Top 30 Show, willkommen zurück bei mir, Steffen Schmidt, am Samstag hier bei ERFYES. Ich spiele euch eure 30 Lieblingssongs der Woche und 15 haben wir noch übrig. Bestimmt habt ihr die durch eure Daumen nach oben und Daumen nach unten auf die Songs in der Playlist auf erfyes.de und in der App. Organisatorisches haben wir damit geklärt und können uns wieder euren Lieblingssongs zuwenden. Platz 15 in dieser Woche für Cammy Barnes zusammen mit Rent Collective und Something More.

Könige und Priester zum zweiten Mal drin in der Top 30 Show mit Ich leb. Auf Platz Nummer 14. Einen davor gelandet sind Julia Poe, Lost and Found und Regan James Broom mit Home Again. Und ich finde, der Song, der packt das Gefühl, was sie rüberbringen wollen, richtig, richtig gut ein. Nämlich Freude, schöne Stimmung, einfach ein Lächeln in Musik verpackt und das eben über das Gefühl, das sie besingen, wie es sich anfühlt, zurück zu sein. Zurück da, wo man hingehört. Zurück zu Hause. Home Again ist euer Platz Nummer 13 in dieser Woche in der Top 30 Show.

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1: Josh Wilson auf Platz Nummer 12 in der ERF Yes Top 30 Show. Und ich mach's kurz. Auch auf der 11 ist Josh Wilson zu Hause mit How Loved You Are. Der Josh Wilson Doppelpack in der Top 30 Show bei ERF Yes.

Ja, schon wieder For King and Country. Diesmal zusammen mit den Ehefrauen der beiden For King and Country Männer, nämlich mit Courtney und mit Moriah. Und der Song, den wir gerade gehört haben, auf Platz Nummer 10 war Ever and Ever Before. Schön, dass ihr mit dabei seid in der Top 30 Show, wo wir uns jetzt das, ja, man könnte schon sagen, Remake von diesem alten christlichen Klassiker hier anhören. Irgendwann im letzten Jahr, 2025, muss dieser Song von Rich Mullins ursprünglich bei Phil Wickham in den Händen gelandet sein. Denn der hat sich gedacht, weißt du was, da schreibe ich noch eine Strophe zu, dann mache ich da so ein paar Pop-Akkorde drunter und dann nenne ich das Ding nicht Awesome God, sondern What an Awesome God und hau damit einfach eine richtig fette Hymne raus. Ich finde es ganz fantastisch und ihr auch, denn What an Awesome God von Phil Wickham ist euer Platz Nummer 9. 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

0: Rihanna Crawford mit Thank God, euer Platz Nummer 8 in dieser Woche.
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0: Ist für mich das Wecken von Erinnerungen mit Musik. Ja, und das ist eine Nachricht, die mir wirklich direkt ins Herz geht. Denn die Deutsche Radiophilharmonie, die hat ein eigenes Format für Demenzerkrankte und ihre Angehörige entwickelt. Am kommenden Sonntag, also morgen, wird das Ganze im SWR-Studio Kaiserslautern uraufgeführt. Erinnerungsklänge wird es heißen und soll mehrere Dinge miteinander verbinden, so berichtet das der SWR. Normale Konzertbesuche sind für Demenzerkrankte oft zu lang und zu anstrengend. Erinnerungsklänge geht deshalb nur 45 Minuten. Es darf aber auch jederzeit der Saal verlassen werden, wenn das nötig ist. Mit bekannten klassischen Stücken wie beispielsweise der kleinen Nachtmusik von Mozart sollen dann Erinnerungen geweckt werden. Die Lieder, die sollen so ein bisschen ja zum Mitsummen, zum Mitklatschen oder auch zum Mittanzen einladen. Und vor allem sollen sie eins machen, Spaß und Erinnerung zurückbringen. Die Idee dazu, die kam übrigens von Orchestermitgliedern, die selbst demente Angehörige pflegen und haben. Und so entsteht da ein Programm, das unterhält, aber vor allem den Zuhörenden in den Fokus rückt. Ach, ich find's einfach klasse. Für mich ist das eine richtig gute Nachricht. Unterhält, aber vor allem den Zuhörenden in den Fokus rückt. Ach, ich find's einfach klasse. Für mich ist das eine richtig gute Nachricht.

Ray Garvey und Imran zusammen mit Rivers auf Platz Nummer 6. Das heißt, 5 Plätze liegen noch vor uns in der Top 30 Show bei ERF Yes. Und ich kann jetzt schon mal verraten, es gibt nur 2 Interpreten, die diese 5 Plätze untereinander aufteilen. Und natürlich sind es die O'Bros und 4King and Country. Zwischen den beiden wird sich also entscheiden, wer auf Platz 1 steht, wer euren Lieblingssong der Woche stellt. Und wir schauen mal, wer auf jeden Fall nicht auf der 1 gelandet ist, ist der Song Ich geb mich nicht auf von den O'Bros. Ob sie es trotzdem auf die 1 geschafft haben, ihr erfahrt es in den nächsten Minuten hier bei ERF Yes. Jetzt erstmal Platz 5 für euch.

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Die O-Bros auf Platz Nummer 4 mit Egal, was auch passiert. Und auf Platz 3 sind sie direkt nochmal mit God Bless. Also Platz 5, Platz 4, Platz 3, allesamt an die O-Bros. Ich habe ja aber gesagt, die ersten 5 Plätze machen sie mit For King and Country untereinander aus. Also mal schauen, ob die sich noch irgendwo dazwischen stehlen können. Jetzt erstmal Platz 3 für euch, die Bronzemedaille, die O-Bros mit God Bless.

for King and Country. Mit Most Beautiful Colors, euer Platz Nummer 2 in dieser Woche in der Top 30 Show. Damit stellt sich eigentlich nur noch eine Frage. An welches Brüderpaar geht's in dieser Woche mit der Nummer 1? Geht es an die beiden australischen Brüder Luke und Joel Smallbone von For King and Country? Ihr habt sie ja gerade nochmal gehört. Oder an die beiden deutschen Brüder Maxi und Alex Oberschelp alias die O'Bros? Und die Antwort im großen Duell um die 1 zwischen Australien und Deutschland heißt Deutschland. Die O'Bros holen sich die 1 mit Ja, ich glaube.

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1: Euer Platz 1 ist das musikalische Glaubensbekenntnis der O-Bros. Ja, ich glaub, euer Lieblingssong der Woche. Wenn euch der gefallen hat und ihr die nächste Woche wieder auf der 1 hören möchtet, dann klickt euch jetzt schon mal rein, erfyes.de oder in der kostenlosen App und verteilt euren Daumen hoch auf diesen Song. Oder ihr wollt einen anderen Song an der Spitze haben, dann stimmt für den ab. Mein Name ist Steffen Schmidt, ich zähle nächste Woche wieder zusammen. Jetzt bin ich aber erstmal raus, wünsche euch ein schönes Restwochenende und wir hören uns bald wieder. Bis dahin, macht's nicht gut, macht's besser. Ciao, ciao.

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Alle deine Schöpfe preist dich, jedes Knie gebeugt und dein ganzes Volk vereint sich. 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

0: Der Spruch des Tages.
1: Manchmal wünschen wir uns so sehr Anerkennung, dass wir anfangen, um sie zu kämpfen. Durch Leistung, Anpassung oder den Versuch, es allen recht zu machen. In der Bibel kennt auch Lea diese Sehnsucht. Sie ist mit Jakob verheiratet, fühlt sich von ihm aber ungeliebt. Als sie ihre Söhne Ruben, Simeon und Levi bekommt, hofft sie jedes Mal, vielleicht wird Jakob mich jetzt endlich lieben. Doch bei ihrem vierten Sohn verändert sich ihr Blick. Sie sagt, nun will ich den Herrn preisen. Daher nannte sie ihn Juda. Lea entdeckt, mein Wert hängt nicht allein davon ab, ob ich die Anerkennung bekomme, nach der ich mich sehne. Vielleicht kennst du das auch. Was versuchst du gerade zu leisten, um endlich gesehen oder geliebt zu werden? Du darfst diesen Wunsch Gott anvertrauen, denn er sieht und hört dich schon längst.
0: 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Bibellesen auf bibleserver.com.

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Vater unser im Himmel, geheiligt werde dein Name, dein Reich komme, dein Wille geschehe, wie im Himmel so auf Erden. Unser tägliches Brot gib uns heute und vergib uns unsere Schuld, wie auch wir vergeben unseren Schuldigern. Und führe uns nicht in Versuchung, sondern erlöse uns von dem Bösen. Denn dein ist das Reich und die Kraft und die Herrlichkeit in Ewigkeit. Amen.

0: Der Spruch des Tages.
1: Hast du einen Favoriten? Einen Kollegen, mit dem du am liebsten zusammenarbeitest? Ein Kind, das dir besonders nahe steht? Oder eine Freundin, die du anderen vorziehst? Bevorzugung ist menschlich, aber sie kann andere verletzen. Auch in der Familie von Jakob und Esau war das so. Isaak bevorzugte seinen Sohn Esau. Seine Frau Rebekka liebte ihren Sohn Jakob mehr. Aus Konkurrenz und Misstrauen wurde schließlich Täuschung und Zerbruch. Isaak sagt später zu Esau: Dein Bruder war hier und hat mich getäuscht. Er hat deinen Segen bekommen. Ob in der Familie, im Freundeskreis oder auf der Arbeit. Es lohnt sich, darauf zu achten, wen wir bevorzugen und wen wir vielleicht unbewusst übergehen. Jeder Mensch möchte gesehen und wertgeschätzt werden. Wem könntest du heute ganz bewusst zeigen, du bist mir wichtig?
0: 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Bibellesen auf bibleserver.com.
2: Du warst von Anfang an mein treuster Freund. Du hast mit mir geweint und dich mit mir gefreut. Wenn es schwierig war, haben wir uns getragen. Heute fällt es schwer, irgendwas zu sagen. Doch das hier denkt mein Herz über dich.